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1: Zuhören, teilen und austauschen. Das ist Treffpunkt Radio. In dieser Sendung geht das Kanal K Mikrofon auf Besuch zu einem Aargauer Integrationsprojekt. Hier sprechen Menschen über Themen, die sie bewegen und erzählen Geschichten, die sie prägen. Mein Name ist Charlie Ruff. Mit dem Mikrofon zur Hand fange ich diese Geschichten ein und bringe sie direkt in dein offenes Ohr. Zapfenstreich, Kinder- und Jugendfest, Badenfahrt, Wein- und Winzerfeste, Maisingen, Schützen- und Schwingerfest und natürlich die Feierlichkeiten zum Nationalfeiertag am 1. August. Im späten Frühling und frühen Sommer, so wie jetzt, gibt es viele traditionelle Feste, die gefeiert werden. Für manche ist es eine Gelegenheit, um eine Tracht anzuziehen, Kränze zu flechten, Fahnen zu nähen und an Umzügen durch die Stadt teilzunehmen. Andere von uns schauen lieber zu und genießen die ausgelassene Stimmung mit einem Bierchen oder zwei oder einem Glas Wein. Gerade jetzt, als ich im Zug sitze, sind gleichzeitig mit mir Menschen unterwegs, die an eine Abschlussfeier von der Kantonsschule gehen wollen. Auch eine Art Tradition, oder? Was ist überhaupt eine Tradition? Einfach etwas, das sich in regelmäßigem Abstand wiederholt und immer ungefähr nach dem gleichen Ablauf durchgeführt wird? Das Internet weist mich darauf hin, dass es verschiedene Ansätze dazu gibt, wie der Begriff Tradition definiert und verwendet wird. Umgangssprachlich wird er oft so verwendet, wie ich das gerade getan habe. Bevor ich aber die Gelegenheit habe, mich weiter zu vertiefen, ist es schon Zeit für mich auszusteigen.
2: Nächster Halt, Bahn.
1: Dort findet nämlich im Kurpark das jährliche Picknick des interkulturellen Frauentreffs der Region Baden statt. Eine Tradition, die sie pflegen. So bin ich zu dem heutigen Thema gekommen. Ich werde mit Teilnehmerinnen und Leiterinnen des interkulturellen Frauentreffs reden und mehr über die Tradition dieses Picknicks erfahren, aber auch über verschiedene Traditionen, die sie persönlich pflegen. Seien das kulturelle und religiöse Traditionen, welche seit Hunderten und Tausenden Jahren überliefert werden, oder individuelle und persönliche Traditionen, die sie mit FreundInnen und Familie selbst etabliert haben und kultivieren. Jetzt ist das ja ein Frauentreff, also nur für Frauen. Warum denkst du, dass es wichtig ist, dass es ein Angebot gibt, das nicht einfach für alle ist, sondern nur für Frauen?
3: Weil ich denke, die Frauen konnten sie das als sicher. Sie fühlen vielleicht hier sicher, in dem Sinn, es gibt verschiedene Religionen und verschiedene Länder, wo vielleicht, wenn ein Mann dabei ist, sie dürfen nicht mitkommen, weil vielleicht... Der Mann wollte das nicht oder so. Und hier, wir sind einfach nur Frauen und du kommst einfach hier zum Freundschaft. Einfach nur das.
1: Das erzählt mir Carolina, eine der beiden Leiterinnen des interkulturellen Frauentreffs Region Baden. Die Treffen finden am letzten Freitag im Monat statt. Während es Zeit für Znüni und Gespräche gibt, gibt es fast jedes Mal entweder einen Input oder einen kleinen Ausflug. Zum Beispiel eine Session mit einer Yogalehrerin, Tipps und Tricks zum Schminken von einer Kosmetikerin oder eine Einführung in die Steuererklärung. Beim interkulturellen Frauentreff steht eine Kinderbetreuung zur Verfügung, damit es für die Mütter von kleinen Kindern die Möglichkeit gibt,

0: teilnehmen zu können. Der interkulturelle Frauentreff wird von zwei Frauen geleitet, einer gebürtigen Schweizerin und einer Frau mit Migrationserfahrung. Die Lebenserfahrung und Perspektiven, die beide mitbringen, sollen sicherstellen, dass sie für möglichst viele verschiedene Frauen einen Raum schaffen können, wo sie sich aufgehoben und unterstützt fühlen. Carolina, mit der ich mich gerade unterhalte, kam aus Spanien in die Schweiz und zog aus St. Gallen nach Baden. Damals hatte sie frisch ein Baby bekommen und kannte niemanden an ihrem neuen Wohnort. Beim interkulturellen Frauentreff lernte sie dann die ersten Freundinnen in Baden kennen. Als eine der beiden Leiterinnen aufhörte, bot sich Carolina an. Als gelernte Sozialarbeiterin und Frau mit Migrationserfahrung war sie bestens geeignet dafür. Und seitdem leitet sie zusammen mit Yvonne, mit der wir später auch noch sprechen, den interkulturellen Frauentreff.
1: Dann sind wir jetzt ja hier bei einer Tradition, ja. Bei dem jährlichen Picknick. Gibt es bei dir irgendwelche Traditionen, die du besonders gerne feierst oder besonders gerne hast?
2: Also zum Beispiel bei uns in Spanien, wir haben eine große Familie. Und das ist typisch an Weihnachten, wir treffen alle zum Essen, Abendessen. Und wir sind 33 Leute. Also ich finde es mega, weil es klingt wie ein Chaos, aber am Ende ist es sehr lustig, weil jeder nimmt etwas mit. Nachher machen wir ein Spiel, alles zusammen. Alle Alter sind dabei, Großmutter, einfach die Enkelkinder, also so. Und das finde ich als Familie finde ich super, diese Tradition, dass wir jedes Jahr machen.
1: Gibt es irgendwelche Traditionen, die du hier in der Schweiz kennengelernt hast, die du spannend findest oder die du gerne hast?
2: Also diese Jassen, mit Karten, Jassen, sag mal, oder? Ich spiele mit 4 Leuten von hier seit 10 Jahren, nein, seit mehr, Moment, 11 Jahren, weil ich liebe Tischspiele. Und einmal hatten wir das Thema im Frauentreff und Eva hat uns gesagt, ja, ich spiele seit immer, ich kann euch zeigen, wer ihr Interesse hat. Und seitdem treffen wir regelmäßig und das finde ich auch super, weil das ist eine Sache von der Schweiz, aber nur eine Frau ist von hier, die anderen sind alle. Das finde ich gut, genau. Mhm.
1: Und so allgemein Tradition und so, findest du, Tradition ist etwas Schönes, macht es dir Spaß oder, also, weil es gibt ja den Unterschied zwischen kulturellen Traditionen und so persönlichen Traditionen. So, findest du Tradition allgemein etwas Schönes?
2: Doch. Ich denke, es ist etwas von jedem Ort und man sollte die Tradition einfach behalten, weil ich denke, in der letzten Zeit haben wir so viel Einfluss von zum Beispiel von USA. Und diese am 31. Oktober Halloween hat alle, jetzt ist es mega wichtig, aber hier oder zum Beispiel in Spanien gibt es auch Traditionen für diese Daten, aber jetzt sind einfach fast nicht mehr da, weil Halloween ist so groß geworden. Mhm. Zum Beispiel hier finde ich sehr gut diese Rabelächli mit den Kindern, finde ich mega schön. Meine Kinder haben auch das gemacht. Das ist nur von hier, von der Region, ich meine von der Schweiz. In meinem Land war diese Rabelächli nie da. Und ich finde etwas Spezielles, aber die Kinder denken nur, oder mindestens meine, Halloween, nicht auf die andere Sache. Mhm. Ich denke, es sollte beide behalten, nicht nur die neue kommt und das weg. Das finde ich ein bisschen schade.
0: Das deutsche Wort Tradition kommt aus dem Lateinischen. Dort bedeutet Traditio Übergabe oder Überlieferung. Eine Tradition ist also in erster Linie nicht einfach etwas Wiederkehrendes, das immer ungefähr nach dem gleichen Ablauf stattfindet, sondern eine Art Gefäß, um Wissen, Glauben, Verhaltensweisen und Werte von Generation zu Generation weiterzugeben. Es gibt Leute, für die sind Traditionen ein wichtiger Anker in einer Zeit von sehr schnellem sozialen und gesellschaftlichem Wandel. Für manche Menschen wirkt aber genau dieser konservative Aspekt von Traditionen befremdlich. Sie finden, Traditionen müssen sich auch anpassen und wandeln dürfen, so wie sich auch unsere Gesellschaft verändert. Auf jeden Fall sind Traditionen sehr spannend und ermöglichen den Zugang zu Kulturen. Dieser interkulturelle Austausch soll auch beim interkulturellen Frauentreff in Baden möglich sein. Per Zufall treffen wir Cornelia im Kurpark an. Sie hat den interkulturellen Frauentreff im Jahre 2008 gegründet. Sie ist im Fachbereich soziokulturelle Animation tätig und hat damals ein Projekt für 3 Nachmittage konzipiert.
3: Da habe ich recherchiert ein bisschen, was es in Baden gibt und gemerkt, die Männer werden oft bei der Arbeit kommen sie in Kontakt mit anderen und die Kinder durch die Schule. Und bei den Frauen habe ich gemerkt, da wäre Bedarf. Und so bin ich dann auch mit einem Büro von der Stadt zusammengesessen noch und habe dann schlussendlich mich entschieden, einen interkulturellen Frauentreff zu gründen. Wollte das aber von Anfang an nicht alleine tun, sondern mit jemand, der Migrationshintergrund hat, weil ich selber in Baden geboren bin und Schweizerin. Und habe dann ganz zufällig im damaligen Zentrum, im Karussell, eine Frau von Kolumbien gefunden, die sehr neu hier war, Angela. Und dann sind wir zusammengesessen und das hat einfach ganz toll geklappt.
0: Und seitdem gibt es im Familienzentrum Karussell in Baden den interkulturellen Frauentreff. Also schon seit ganzen 18 Jahren.
1: Bei kulturellem Austausch gibt es ja immer wieder viele kritische Stimmen, die finden, man sollte, wenn man hierher in die Schweiz kommt, dann sollte man sich eigentlich nur mit der Schweizer Kultur beschäftigen. Warum denkst du aber, dass es wichtig ist, dass man eben, dass der kulturelle Austausch in beide Seiten geht und dass man so voneinander lernen darf?
3: Das habe ich so erlebt, dass ich war lange nicht reisen und als ich auf Reisen war. Also ich finde, es ist ja wie ein Geschenk, das kennenzulernen. Nicht so, wie ich es mache, ist es richtig, sondern es gibt verschiedene Möglichkeiten, etwas anzugehen. Und es bereichert mein Leben. Und ich finde es auch schade, wenn es nur das Essen ist, dass wir das Essen von den Migranten lieben und es nicht weitergeht. Für mich ist das Ziel, sich zu vernetzen und zu finden und gemeinsam, wir sind gemeinsam auf dieser Erde. Und darum geht es darum, auch den Austausch und den anderen versuchen zu verstehen.
0: In erster Linie geht es darum, Menschen auf gleicher Augenhöhe zu begegnen. Der interkulturelle Austausch und das Pflegen von Traditionen ist eine Möglichkeit, um mit anderen Menschen eine Verbindung aufzubauen, aber es ermöglicht natürlich auch einen Zugang zu sich selbst. Cornelia befindet sich gerade in einer Phase im Leben, wo sie diesen Zugang zu sich selbst anders sucht.
3: Ja, ich hatte Traditionen. Im Moment mache ich mehr eigene Übergangsgestaltungen, weil ich finde, es hat viel mit zu tun, auch von der Entwicklung. Es gibt Sachen, die bekommt man einfach so mit aus der Kindheit. Und dann, finde ich, geht es darum, irgendwann im Leben das zu finden, was für einen selber stimmt und einem gut tut. Und für mich ist es im Moment viel in der Ruhe sein, in der Natur. Das ist jetzt nicht eine Tradition wie irgendwie Weihnachten oder Ostern oder so. Ich finde es sehr schade, dass ja auch Weihnachten so kommerzialisiert ist. Für mich war zum Beispiel jetzt eine Tradition auf der Ruine Stein, haben wir über 25 Jahre am 25. Dezember ein Lichterfest gemacht für alle und da gab es einfach Glühweinsuppe, Punsch und in der Kapelle noch ein Programm und das ist auch so ein Herzensprojekt wie der Frauentreff von mir und dort haben wir zum Beispiel keine Nachfolger gefunden. Und das ist so schade, weil ich wie merke, das war so für mich wie so etwas geben der Stadt, wo ich wohne und für alle und einfach so Lichter und ja, das Angebot so öffentlich, jeder kann kommen und das ist für mich ein großes Ritual gewesen, das ich jetzt nach ja, fast 25 Jahren sehr vermisse. Weil es einfach nicht so gut geklappt hat wie mit dem Frauentreff zum Weitergehen.
0: Inzwischen haben es sich alle auf der großen Picknickdecke gemütlich gemacht. Es sind nicht ganz so viele aufgetaucht wie erwartet, da es heute und in den vergangenen Tagen wirklich sehr heiß war. Wer aber auf keinen Fall fehlen würde, ist Eva.
1: Wie lange kommst du denn schon zum Frauentreff?
4: 15 Jahre und ich habe praktisch beim Picknick noch nie gefehlt. Deshalb bin ich auch heute gekommen, obwohl es sehr heiß ist und ich genieße es.
1: Warum hast du denn noch nie ein Picknick verpasst? Was macht dir daran so Freude?
4: Was mich sehr interessiert, das ist das Internationale und Leute. Also allgemein Leute, ich bin gerne mit Leuten zusammen und ich höre auch die Geschichten.
0: Beim Picknick bringen alle etwas zu essen mit. Das kann eine selbstgemachte Spezialität sein oder eine selbst gekaufte Packung Kekse. Über die vielen verschiedenen mitgebrachten Speisen kann man dann wunderbar ins Gespräch kommen und sich gegenseitig Geschichten erzählen. Ich frage Eva nach den anderen Traditionen, die sie neben dem jährlichen Picknick im Kurpark pflegt.
4: In der Familie feiern wir mal Geburtstag und weil ich italienische Wurzeln auch habe, auch den Namenstag. Und meine Schwiegertochter ist Jüdin und meine Enkelinnen in Amerika, die haben dann beides. Und das finde ich noch gut.
1: Gibt es da irgendwelche speziellen Traditionen oder so, die du jetzt neu kennengelernt hast?
4: Pessach zum Beispiel, Pessach in der Familie.
0: Pessach ist eines der wichtigsten Feste für Jüdinnen und Juden. Gefeiert wird der Auszug aus Ägypten und die Befreiung aus der Sklaverei durch Gott, wie im zweiten Buch Mose, Exodus, beschrieben. Das achttägige Frühlingsfest ist von zentralen Ritualen, der gründlichen Reinigung des Hauses und besonderen Speisevorschriften geprägt. Eva pflegt aber nicht nur gerne schon bestehende Traditionen, sie gründet auch selbst welche. Carolina hat uns vorher schon erzählt, dass Eva eine Jassrunde gegründet hat mit vier anderen Frauen aus dem interkulturellen Frauentreff.
4: Da gibt es eine Jassgruppe, die spielt unregelmäßig mit Schweizer Karten, also deutschen Karten, jassen die und die sind vier Stück, wir könnten jetzt hier jassen. Und dann gibt es so Freundschaften, also es ist wie ein Netz.
0: Und in diesem Netz hilft man sich gegenseitig. Durch gegenseitiges Zuhören, vor allem wenn es wem mal nicht gut geht oder durch das Aufpassen auf die Kinder von einer Kollegin aus dem Treff. Weil der interkulturelle Frauentreff in den Räumlichkeiten des Familienzentrum Karussell stattfindet, besteht dort aber auch die Möglichkeit, die Vernetzung zu SozialarbeiterInnen und Angebote von dort zu nutzen.
5: Ich habe da Geschichten und Erlebnisse in diesen jetzt bald 18 Jahren, wo es den Treff gibt, 17 Jahre, wo ich dabei bin. Das ist ein wunderbares Sprungbrett für Frauen, sich zu vernetzen durch Freundschaften, aber auch durch, ich sage jetzt mal, Karussell ist auch ein wunderbares Angebot. Wir vernetzen viele Frauen mit dem Karussell, da gibt es zum Beispiel Freiwilligenarbeit. Das ist ein wahnsinnig tolles Sprungbrett für viele Frauen, die nachher einen Job gefunden haben, weil sie in eine Struktur gebunden sind. Sie haben Deutsch gelernt durchs Üben und Anwenden. Plus sie haben sich vernetzt und Leute kennengelernt und Mut gefasst zu arbeiten. Das ist ganz ein wichtiger Faktor, den wir beobachten.
0: Wir hören gerade Yvonne, eine der beiden aktuellen Leiterinnen des interkulturellen Frauentreffs. Du bist immer noch bei Kanal K, bei der Sendung Treffpunkt Radio, einer Sendung zu Integration und gesellschaftlicher Teilhabe. In dieser Folge sprechen wir mit Leiterinnen und Teilnehmerinnen des interkulturellen Frauentreffs Region Baden über das Thema Tradition. Mein Name ist Charlie Ruff. Schön, dass du eingeschaltet hast. Gibt es für dich persönlich eine Tradition, die du besonders gerne feierst?
5: Ja, einige. Ich liebe so auch Jahreszeiten-Traditionen, irgendwie ein Feuer machen und Maroni braten oder so verbunden mit der Natur oder in den Wald gehen und irgendwie oder beim Wandern im Wald ein Feuer machen an einer Feuerstelle, wenn es möglich ist. Und ja, das finde ich so verbunden mit der Natur, liebe ich solche Traditionen.
1: Und warum glaubst du denn, dass so Traditionen, die wir persönlich haben, warum die besonders wichtig oder schön sind? Zum Beispiel, dass man jetzt jedes Jahr an einer Wanderstelle ein Feuer macht.
5: Ich glaube, das sind wichtige Strukturen, die uns helfen in unserem Leben, weil die geben uns Halt. Und die kommen jedes Jahr, gerade im Jahresablauf. Ich sage jetzt mal, das ist auch psychisch gesehen Gesundheitsprävention. Das gibt den Menschen Halt und das sind auch immer wieder Orte oder Begegnungen, wo Menschen zusammenkommen.
0: Als nächstes dürfen wir Aida zuhören. Vor 39 Jahren kam sie aus Simbabwe in die Schweiz. Zuerst hat sie in Bar gewohnt. Dort gab es auch einen Frauentreff, den sie gerne besucht hat. Als sie dann nach Baden umzog, war sie sehr froh, wieder ein ähnliches Angebot gefunden zu haben. Seitdem ist sie Stammgästin. Die Tradition, die sie am liebsten hat, ist das Weihnachtsfest am 25. Einerseits, weil sie dann wieder ihre beiden erwachsenen Töchter sieht, aber auch, weil sie ein großes Essen kochen kann. Aida liebt das Kochen.
4: Habe ich auch Kochkurse gegeben, afrikanisch und indisch. Jetzt bin ich älter. Ich versuche es nicht jedes Mal, aber mit jemandem eine Kreise zu machen und das wie ich koche dann entweder indisch oder afrikanisch.
1: Gibt es da Gerichte, die du besonders gerne kochst? Irgendwie eine Spezialität?
4: Ja, so? Eine Spezialität von Simbabwe ist weiße Polenta. Und alles, was man in der Schweiz mit Lamm kocht, wir kochen mit Erdnussbutter. Das heißt, dann mache ich Spinat mit Erdnussbutter und ich mache Kabis. In unserer Küche benutzen wir immer Zwiebel, Tomaten, und Öl, ein bisschen Öl und Salz. Nicht zu viel Zutaten. Und dann mache ich das und pulle in eine Soße. Aber das Beste ist das trocknet braune Bohnen in eine Zwiebel- und Tomatensauce.
1: Das klingt sehr lecker. Ja. Mhm. Gibt es denn auch Schweizer Traditionen, die du hier kennengelernt hast, die du gerne feierst oder die du gerne hast?
4: Was ich habe hier kennengelernt ist, weil in Simbabwe wir hatten auch einen Schweizer Club. Und wir haben das von einer alten Frau gelernt, zum Kochen, Fondue und alles. Und was neu und für mich war der Raclette. Und ich liebe Raclette. Aber mein bestes Gerät in der Schweiz, das ist Rösti. Aber Rösti, nicht mit der vorgekochten Kartoffel, frisch Kartoffeln gemacht.
1: Selber geraffelt.
4: Ja. Das habe ich sehr gerne.
0: Aida findet ihren Zugang zu Tradition und Kultur über das Essen. Das gemeinsame Kochen macht ihr aber auch Spaß. Darum hat sie es so genossen, Kochkurse geben zu können. Den Aspekt der Gemeinschaft genießt sie im Moment, losgelöst vom Kochen, beim Weltchor Baden. Ein Chor, bei dem Lieder aus aller Welt gesungen werden. Paula hat verschiedene Kulturen und Traditionen kennengelernt, weil sie in verschiedenen Ländern gelebt hat.
6: Ja, ich wurde in Holland geboren, aber seit meiner Kindheit habe ich in 6 verschiedenen Ländern gewohnt, auf 4 Kontinente.
1: Wow, was waren denn das alles für Länder?
6: Brasilien, Israel, Kanada, England und hier.
1: Wow, international.
6: Ja, ja.
1: Gibt es denn irgendwelche Traditionen, die du speziell gerne oder einfach deine Familie gerne feiert?
6: Ja, also wie gesagt, meine Familie ist multikulturell. Also unser Motto ist einfach, auch weil wir in so viele Länder gelebt haben, alles zu feiern, was es zu feiern gibt. Ganz einfach. Mein Mann ist Palästinenser, also die haben dann wieder ganz andere Traditionen, Holland auch, und wir vermischen einfach alles und feiern alles mit.
1: Und was gibt es da für immer wiederkehrende Traditionen in eurer Familie oder Feste, die ihr gerne feiert?
6: Was meine Kinder sehr gern gefeiert haben, als sie klein waren und immer noch, ist Samichlaus, aber auf niederländische Weise. Und das ist ein bisschen anders. Mhm. Wie ich aufgewachsen bin, ist es nicht, du bekommst keine Geschenke vom Weihnachtsmann, aber Samichlaus bringt die Geschenke am 5. Dezember. Und es sind dann auch nicht viele Geschenke, aber oft, man schreibt Gedichte, kleine Gedichte füreinander, ein bisschen so Witze oder gut gemeint.
1: Ja.
6: Und das machen wir eigentlich immer, jedes Jahr. Ja.
1: Mhm. Gut. Und gibt es irgendwas, was du mit deiner Familie machst, also vielleicht eine Tradition, die ihr nicht von einem Land oder einer Kultur übernommen habt, sondern was familienspezifisch ist?
6: Ja, was wir machen, ist immer am ersten Tag von den Schulferien und am letzten Tag essen wir Pizza. Ich denke, weil wir es einfach lecker finden und ja, für Kinder lange Zeit Favorit war. Und jetzt ist das dann ein bisschen so unsere Familienzeit. Und auch ja, zum Anfang und Abschluss von Ferien. Und dann fängt das normale Schulleben wieder an.
0: Was Paula mit der Familie auch gerne isst, sind Raclette und Fondue. Eine lokale Tradition, an der sie gern teilnehmen, ist der Raab-Hüsli-Sonntag in Wettingen. Mehr oder weniger einfach eine riesige Weindegustation. Paula ist auch eine der Frauen, die bei der Jassrunde mitmachen, die von Eva gegründet wurde. Parvin, welche seit 12 Jahren zum interkulturellen Frauentreff kommt, ist auch Teil dieser Jassrunde. Sie ist vor 41 Jahren aus dem Iran in die Schweiz gekommen. Davor hatte sie 4 Jahre in Paris mit ihrem Mann gelebt.
7: Und jetzt ist es spielen, das habe ich sehr gern mit 4 Frauen, Jassen. Und das gefällt mir. Aber nicht vor Anfang im Karussell, aber jetzt wir spielen bei jeder. Also verschiedene Häuser, 4 Personen. Jedes Mal bei jemandem.
1: Mhm. Also das ist eine Tradition, eine Schweizer Tradition quasi, die du hier kennengelernt
7: hast. Genau.
1: Gibt es noch andere schweizer-spezifische Traditionen, die du gerne hast oder die du inzwischen auch feierst?
7: Also ich war auch in NS Baden für Fitness. Ich war die einzige Ausländer mit diesen Frauen. Und wir treffen immer noch einmal pro Monat, aber im Restaurant, und wir essen. Keine mehr Sport. Ja.
1: Mhm. Und gibt es irgendwelche Traditionen, die du bei dir zu Hause in der Familie gerne feierst?
7: Doch. Also wir feiern 2-mal Neues Jahr. Einmal von hier mit meinen Kindern. Baum und alles, was Leute hier machen, seit meine Kinder geboren hier. Und auch unser Neues Jahr im 21. März. Das ist der erste Tag vor Frühling bei uns in Iran, ist traditionell, also neues Jahr ist so. Und jedes Jahr ist verschiedene Tag und verschiedene Zeit, weil das hat mit Mond und zu tun und mit Saison. Also meistens wir feiern mit den iranischen Leuten irgendwo, jetzt ist ein paar Jahre in Hotel du Parc, wir feiern. Und dann zu Hause ist privat, also der erste Tag auch in Iran. Jeder bleibt zu Hause und das ist nur zwischen die Familie. Und bis jetzt auch, ich koche nur Persisch zu Hause und meine Kinder natürlich haben sehr gern.
0: Das Neujahrsfest, von dem Parvin erzählt, heißt Nowruz oder Soyani. Es wird im persischen Kulturraum am Tag des astrologischen Frühlingsbeginns gefeiert. Das Fest hat tiefe historische und kulturelle Wurzeln, die je nach Region mit regionalen Bräuchen ergänzt werden. Im Zentrum stehen der Sieg des Lichts über die Dunkelheit sowie oft auch Symbole des Widerstands und Neuanfangs. Es ist immaterielles UNESCO-Kulturerbe. Ein gründlicher Frühjahrsputz und eine ordentliche Reinigung des eigenen Körpers spielen eine wichtige Rolle, sowie ein Mittwochsfeuer und spezielle Speisen. Die Feierlichkeiten dauern 13 Tage an. Weil die Zahl 13 Unglück bringt und man da nicht zu Hause bleiben darf, wird der letzte Tag von Nowruz oder Soyani draußen bei einem großen Picknick gefeiert. Und damit schließt sich der Kreis wieder. Beim Picknick des interkulturellen Frauentreffs wurde inzwischen wieder eine neue Chiesi-Stei-Weitspuck-Königin gekürt und die mitgebrachten Speisen sind alle beinahe aufgegessen worden. Bevor uns die Mittagshitze erschlägt, machen wir uns aber lieber wieder auf den Weg nach Hause.
8: Hey,
9: ja, mega.
8: Willkommen.
9: Ja, mega schön.
0: Was für eine schöne Tradition, welche es schon seit 18 Jahren gibt. Eine Tradition, bei der die Wertvorstellung vermittelt wird, dass Frauen füreinander da sind, sich vernetzen und sich den Rücken stärken. Alle sind gleich viel wert und die Gemeinschaft ist stärker durch ihre Vielfalt.

Und damit sind wir am Ende angelangt von dieser Folge von Treffpunkt Radio. Dieses Mal mit dem interkulturellen Frauentreff der Region Baden zum Thema Tradition. Ich möchte mich ganz herzlich bedanken, dass ich die Möglichkeit hatte, vorbeizuschauen. Danke an Carolina, Cornelia, Eva, Aida, Parvin, Paula und Yvonne für die interessanten Gespräche. Danke auch dir fürs Zuhören. Wenn du den Anfang der Sendung verpasst hast oder sie nochmal hören möchtest, dann kannst du das jederzeit auf unserer Webseite kanalk.ch. Unter der Rubrik Sendungen findest du Treffpunkt Radio. Mein Name ist Charlie Ruff. Macht's gut und bis zum nächsten Mal. Ciao, ciao.

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3: Also grundsätzlich ist für mich das Teamplay, das im Vordergrund steht. Und halt auch wirklich einfach etwas Sportliches zu machen.
2: Ultimate Frisbee ist eine besondere Sportart. Einfach aus dem Grund, weil es auch viel um den Spirit of the Game geht. Das ist ein sehr wichtiger Punkt.
4: Fair, schnell und Erfolgserlebnis.
1: Vorher ist der Name der heutigen Sportart schon kurz gefallen. Heute als Fokus vom Volltreffer-Podcast ist Ultimate Frisbee. Ein Frisbee haben die meisten von uns wahrscheinlich schon ein paar Mal geschossen. Beim Ultimate Frisbee wird es aber zu einem Teamsport, mit viel Laufen und taktischem Denken. Also, bleib dran. Damit herzlich willkommen zurück im Podcast Volltreffer. Unbekannte Sportarten im Check. Ich, Samira Bolliger, habe im Rahmen von meiner Fachmaturarbeit den Podcast gestartet. Anfang Juni habe ich dann wieder Kontakt mit einer eher unbekannten Sportart im Aargau aufgenommen, um eine weitere Folge von diesem Sportpodcast zu produzieren. So ist es dazu gekommen, dass ich am 24. Juni 2026 mit meinen Fragen und einem technischen Equipment im Gepäck auf Wettigen gereist bin. Auf der Sportanlage Klösterli bei der Kantonsschule Wettigen trainieren nämlich die Falcons, der Limmataler Ultimate Frisbee-Verein. Sie sind momentan der einzige Ultimate Frisbee-Verein im Aargau. Doch voller Motivation, Energie und Leidenschaft für den Sport. Ich konnte Interviews mit 2 von 5 Trainern führen, habe im Training selber mitgemacht und auch von den SpielerInnen mehr über ihren Sport erfahren.
0: Let's go!
1: Als ich mich auf einen Sportbesuch vorbereitet habe, bin ich auf der Webseite der Falcons unterwegs gewesen. Und dort ist mir gerade ihr sportliches Motto ins Auge gestochen. The Spirit of the Game.
2: Das heisst, dass es eigentlich um Fairness auch im Spiel geht. Also wir haben keinen Schiedsrichter. Es wird eigentlich darauf appelliert, dass alle Spieler so den Spirit einhalten und auch selber stoppen, wenn etwas passiert im Game.
1: So der Joel. Er ist einer der Trainer bei den Falcons. Außerdem ist er der Präsident und Initiator von dem Verein. Aber warte mal kurz. Ein Teamsport ohne Schiri? Ja, das funktioniert tatsächlich im Ultimate Frisbee. Mit Fairplay, Respekt und Teamgeist. Aber auf das gehen wir später genauer ein. Schauen wir zuerst mal die Grundlagen von diesem Spiel an. Beim Ultimate Frisbee stehen sich 2 Teams auf einem Feld gegenüber. Das Feld ist circa so lang wie ein Fußballfeld, aber ein bisschen schmaler. An beiden Enden von dem Feld gibt es jeweils eine Endzone. Um einen Punkt zu erzielen, müssen Teams den Frisbee jeweils in die gegenüberliegende Endzone passen und in dieser Zone dann fangen. Das Team mit dem Frisbee, das in der gegnerischen Endzone einen Punkt machen will, ist in der Offense. Aber Achtung! Das zweite Team will die Endzone, wo das Team 1 will den Punkt machen, verteidigen. Sie decken und versuchen, den Frisbee zu fangen oder abzuschlagen. Berührt der Frisbee den Boden, bekommt das Defense-Team die Scheibe und sie versuchen, in der ihre gegenüberliegenden Endzone den Punkt zu machen. Den Besitzwechsel vom Frisbee nennt man Turnover. Wachst du die ganze Erklärung jetzt schon über den Kopf? Keine Angst, ich habe dir auf Instagram noch ein Video hochgeladen, wo das Ultimate Frisbee auch wirklich sehen kannst. Auf volltreffer-podcast. Den Link zu dem Kanal findest du in der Folgenbeschreibung. Okay, gut. Soweit ist alles geklärt. Zum Start in mein Probetraining hole ich mir noch ein paar Tipps bei den SpielerInnen ab.
5: Tipp zum Anfang.
6: Keine Angst.
3: Also ich glaube, Anfang ist wirklich einfach mal mitmachen. Einfach Spass haben, sich getrauen, mal mitzumachen. Und ich glaube, am Anfang ist es auch noch nicht so wichtig, wenn man wirklich alle Regeln genau kennt.
1: So der Florian, der seit gut 3,5 Jahren bei den Falcons spielt. Von diesen Spielregeln habe ich am Anfang dieses Training noch nicht so viel Ahnung. In meiner Schulzeit habe ich zwar schon ein paar Mal Ultimate Frisbee gespielt, aber dort waren die Regeln sehr simpel. Mal schauen, ob ich nachher komme. Hier aber noch ein zweiter Tipp vor einem ersten Probetraining.
7: Raus, Frisbee kaufen oder Frisbee zutun und schieben. Einfach rühren.
1: So der Spieler Manuel. Er selber ist erst seit kurzem im Team der Falcons dabei. Kommen wir zurück zu den Trainern. Der zweite Trainer im Interview ist der Serafin. Er sagt zum Einstieg ins Ultimate Frisbee.
4: Ich glaube, die Sportart macht tatsächlich aus, dass sie extrem offen ist, gerade für Leute, die anfangen wollen. Also das heisst nicht, dass es unbedingt einfach ist, aber ich glaube, gerade durch das Spirit of the Game gibt es zumindest ganz viele Menschen, die sich viel Mühe geben, es angenehm zu machen, auch für Neue.
1: Anspruchsvoll. Gut. Aber der Spirit kommt auch wieder vor. Und das motiviert. Mit dem Trainer vom Falcons-Team habe ich vor dem Training auch noch über die Ausrüstung für den Sport geredet.
4: Schlussendlich brauchen wir eine Wiese, ein paar Markierungen und ein Frisbee.
1: Sie bleiben einfach, zumindest in der Ausrüstung. Okay, dann kann es ja jetzt losgehen. Auch simpel. Mit Aufwärmen. Wir rennen die Runde rein. Schnell kommen wir alle ins Schwitzen. Denn an meinem ausgesuchten Probetrainingstag sind auf dieser Wiese gute 34 Grad. Trotzdem sind alle locker drauf. Es wird noch das eine oder andere Gespräch fertig geführt, kurz einander auf den neuesten Stand gebracht und immer wieder über etwas gelacht. Dann folgt das Ideen im Kreis. Ich stehe neben neuen Leuten. Und auch hier werde ich ganz selbstverständlich ins Gespräch eingebunden. Es geht um das Podcast-Projekt hier und meine Ideen für die Zukunft. Dann sind unsere Körper ready fürs Training und der nächste Programmpunkt steht an. Ein Ritual der Falcons. Ich bin mir zuerst nicht ganz sicher, ob ich als Besucherin auch in das Kreis stehe und mitmache. Aber ich werde schnell dazu gewunken.
0: Wir müssen eigentlich einfach schnell ein bisschen runterfahren und versuchen, den Alltag und die Woche hinter uns zu lassen und uns vorausfokussieren auf das Training, damit wir konzentriert und speditiv die Zeit nutzen.
1: Teamgeist, Präsenz und ein gewisser Spirit, der überall drin ist. Alle sind da, alle sind ready. Und so geht's los mit den sportspezifischen Übungen. Der Trainer und Präsident Joel.
2: Und im Anschluss gibt es dann eigentlich ein Einschieben. Dann gehen wir zu zweit zusammen und machen das sogenannte 7x7. Es gibt also 7 Hauptwürfe im Frisbee und dann gehen wir eigentlich die alle einmal durch.
1: Und genau das Einschieben ist auch jetzt dran. Zack, ist mein Wissen über Ultimate Frisbee aufgebraucht. Ich habe sicher noch nie auf 7 verschiedene Arten einen Frisbee geschossen. Oder zumindest nicht bewusst. Der Falcons-Präsident schaut mit mir die verschiedenen Würfe genauer an.
2: Also eigentlich fängt man an mit der Backhand. Das ist eigentlich der Wurf, der auch mega viel schon könnte, weil man den einfach kennt, auch von früher. Also klassisch die Scheibe mit der Rückhand führen, rühren. Dann ist eigentlich die andere Hand die Vorhand. Und das dritte ist dann eigentlich noch Overhead. Das ist, wenn man die Scheibe über dem Kopf loswirft. Eigentlich vor allem dann auch im Game, zum über Gegner drüber schiessen. Und was dann dort eigentlich noch dazu kommt, ist, dass es je nachdem, wie das der Frisbee geneigt ist, also der sogenannte Roll Ankle, ist das natürlich mega entscheidend, wo die Scheibe nachher anfliegt.
1: Und so weiter. Schon ganz viele Möglichkeiten. Für einen tieferen Einblick in das 7x7 vom Passen würde ich dir empfehlen, selber reinzuschnuppern. Von diesen Pässen kann ich dir nämlich noch nicht alles mitgeben. Denn ich selber muss im Training auch noch zuerst reinkommen.
8: Aus, okay. Das wäre jetzt inside. Nein, außen. Auch außen. Was wäre denn in? Du bist inside.
1: Dass du dir das kannst vorstellen. Ich stehe auf dem Feld, habe den Frisbee in der Hand und versuche, meine Finger so im Bogen ran zu platzieren, dass ich den Frisbee kann schön losschiessen kann. Dass ich ihn so kann losschiessen kann, dass er auch dort ankommt, wo ich gerne will.
8: Also ich muss mehr vertrauen, dass es zurückgeht. Ja. Okay. Ja? Ja?
1: Denn wenn ich den Frisbee mit einer Neigung nach innen oder aussen losschieße, fliegt die Scheibe nicht einfach geradeaus auf mein Ziel zu. Sie macht einen schönen Bogen. Vorausgesetzt, dass ich den Frisbee im richtigen Winkel schräg gehabt habe. Das gibt aber manchmal auch einfach einen Knopf in meinen Kopf.
8: Okay, und der so? Nein. Machen wir den so durch, wer outside.
1: Mit all diesen neuen Möglichkeiten ist das lange Überlegen am Anfang aber ganz normal. Da frage ich mich, was die Trainer dazu sagen. Wie wichtig ist es, die ganze Theorie von Anfang an zu lernen? Der Schule empfiehlt Folgendes.
2: Also eigentlich schon hauptsächlich Learning by Doing. Einfach je mehr du trainierst, desto besser kommt es. Aber es gehört schon auch ein bisschen der Theorie-Input rein. Und vor allem aber auch dann gerade im Zusammenhang mit dem Doing eigentlich die Theorie einschieben. Und vor allem auch so ein bisschen die Reflexion, was passiert jetzt genau, wenn ich die Scheibe anders habe. Und wie kann ich das auch beeinflussen? Also es gibt so viele verschiedene Möglichkeiten, wie dass man genau die Flugbahn kann beeinflussen kann.
1: Ich bräuchte also einfach noch mehr Zeit und Übung, um die passenden Würfe im richtigen Moment abzurufen. Und für einen Überblick vom Spiel empfehlen die Falcons, mir Videos zu schauen. So sieht man mal den Spielaufbau und Ablauf von aussen, ohne gerade selber mit im Geschehen zu stehen. Der Präsident Schuil erzählt mir während unserer Passübung auch, dass die Falcons sich vor allem am Anfang vieles durch Videos selber beigebracht haben. YouTube war sozusagen der erste Trainer. Von dieser Zeit und den Anfängen der Falcons erzählt mir der Spieler Flavio noch mehr.
9: Also wir haben diverse Jahre gebraucht, um wirklich mal reinkommen. Und auch sehr viele erfahrene Spieler, die uns dann geholfen haben, die dann teils kurzfristig oder auch längerfristig bei uns im Verein waren, die dann uns geholfen haben, aufzubauen.
1: Nach plus minus 6 Jahren, wo es den Verein Falcons jetzt schon gibt, haben sie Routinen in ihre Trainings gebracht. Aber es bleibt ein stetiges Learning by Doing. In meinem Probetraining sind wir jetzt fertig mit der Passübung. Ich brauche Wasser und muss den ganzen technischen Input verarbeiten. Doch mit Taktik geht es auch schon gerade weiter.
2: Im Anschluss machen wir dann meistens eine Übung, wo wir im Trainerteam eigentlich vorher schon geplant haben, was schauen wir jetzt genau für Taktiken an oder auf was konzentrieren wir uns heute.
1: Zwei Leute sind in einem Team. Die eine Person hat den Frisbee, die andere soll angespielt werden. Zwei weitere Personen sind die Abwehr. Sie decken und versuchen, den Frisbee abzufangen oder abzuschlagen. Außerdem startet die Abwehrperson, die die Person mit dem Frisbee deckt, einen Countdown. Counting 1, 2, 3 bis 10. Wenn der Frisbee bis 10 nicht losgeworfen worden ist, wechselt der Frisbee in Besitz vom abwehrenden Team. In dieser Übung kann man ganz viele taktische Möglichkeiten anschauen. Sowohl in der Offense, also wenn man im Besitz vom Frisbee ist, als auch in der Defense, wenn man den Frisbee muss runterschlagen muss. Zuerst bin ich in der Defense. Hier einen kleinen Einblick in etwas, das ich beachten soll.
10: Wenn er zwei Schritte wieder aufrennt, natürlich mitgehen, dass da kein einfacher Pass kommen kann, ja. Aber dich noch nicht abdrüllen. Erst wenn er wirklich in eine Richtung Gas gibt, dann die Hüfte abdrüllen und mitgehen. Mhm. Also, sobald du dich abdrüllst, kannst du nicht mehr reagieren. Okay. Also erst abdrüllen, wenn er reagiert hat.
1: Dann komme ich in die Offense und habe den Frisbee in der Hand. Mein Gegner fängt an zu zählen. 1, 2, 3. Plötzlich müsste alles schnell gehen. Upsi, ich habe keine Ahnung, welchen von diesen Würfen ich jetzt verwenden soll.
8: Ich muss immer so lange überlegen machen, wie ich die Hand aushebe.
1: Und da hilft der Countdown von der Defense auch nicht gerade. Gut habe ich mir den Tipp vom Anfang gemerkt. Einfach mal machen. Meine Schüsse kommen nicht immer an. Aber das ein oder andere Mal funktioniert schon. Und das motiviert. Mein Fazit bis jetzt? Ultimate Frisbee ist hier im Verein, als Teamsport, in einem Spiel, komplett etwas anderes als in der Schule. Aber genau das macht es auch intensiver und zu einer coolen Challenge.
5: Lieblingsmoment im Training.
3: Das ist eigentlich das, was am meisten Spass macht, ist natürlich dann wirklich der Teamsportart zu matchen, wo man dann mit der Mannschaft gegeneinander spielt. Und dann zum Beispiel die einzelnen Luftduelle, wenn jetzt ein Scheibe weit fliegt in die Endzone und man dann kann 1-2 ein Luftduell gewinnen.
9: Das Matchen am Schluss und das dazugehörige Gewinnen, wenn es so weit, wenn es dazu kommt.
1: Die beiden Spieler sind sich also einig. In meinem Probetraining ist der nächste Step genau das Matchen. Wenn man schon vom Matchen redet, schaut man doch ein Ultimate Frisbee Game genauer an. Nach 15 Punkten fürs eine Team oder 90 Minuten Spielzeit ist ein Match fertig. Dann kommt der zweite wichtige Teil beim Ultimate Frisbee.
4: Nach einem Spiel eigentlich immer die Bewertung gibt vom anderen Team. Und mit dem meine ich jetzt, man redet darüber, wie haben sie kommuniziert, haben sie sich an die Regeln gehalten, ist es ein faires Spiel gewesen und solche Fragen. Und es gibt also tatsächlich bei den Turnieren dann immer noch ein zweites Ranking, wo abgesehen vom, ob man gewonnen hat oder nicht, rein von der Punktzahl her, wie gut man im Spirit war, Und es gibt auch einen Spirit-Preis.
1: Der Spirit of the Game ist auch der Grund, wieso man den Teamsport ohne Schiri spielt und das auch wirklich funktioniert. Was da auch positiv drin spielt, Ultimate Frisbee ist keine Kontaktsportart. Das führt dazu, dass es gar nicht so viele Fouls gibt. Der Spieler Florian erzählt.
3: Also es gibt eigentlich gar nicht mega viel Diskussion auf dem Spielfeld selber. Also natürlich, trotzdem gibt es Regeln im Sport und das ist auch wichtig, dass man die kennt und dann so kann umsetzen. Aber es liegt nachher am Spieler selber, dass man sie dann eigentlich auch können ausführen und dann eben auch können akzeptieren, wenn man selber mal ein Foul oder etwas gemacht hat.
1: Eigenverantwortung wird da gross geschrieben. Ich erinnere an die drei wichtigen Grundpfeiler. Fairplay, Teamgeist und Respekt. Und wenn dann trotzdem mal eine Situation unklar ist, steht man rasch zusammen und diskutiert darüber.
7: Ich meine, jetzt schon zwei, drei Mal haben wir einen Moment gehabt, wo wir nicht sicher waren, so, was ist jetzt passiert. Und dann wird rasch diskutiert, dann wird rasch der Sachverhalt geklärt, ja, für Schlusszeichen. Und so, dass man eigentlich von beiden Seiten positiv dann kann weiterspielen kann.
1: So hat es der Manuel in seinen ersten Monaten bei den Falcons erlebt. Kommunikation ist sehr wichtig. Wir können da natürlich schnell denken, dass dann so Diskussionen über unklare Situationen ewig gehen und man nicht wirklich zum Spielen kommt. Aber das Gefühl habe ich im Training nicht bekommen. Es wollen ja alle spielen und so sind die Diskussionen sehr effizient. Beim Matchen haben wir viel Spass und auch ich komme langsam in den Sport rein, auch wenn ich oft nachfragen muss. Mein Team ist gerade in der Offense. Das heisst, wir probieren in der gegenüberliegenden Endzone einen Punkt zu machen. Vorher wird mir aber noch erklärt, wie ich am besten freilaufen soll.
0: Vor und mehr als Händler einigermaßen gerade in Linie. Wenn du aus dieser Linie ausbrechen, kannst du freilaufen. Wenn du schaust, wenn jemand ausbricht, suchen wir nicht, wenn du die Seite ausbrechen und nicht laufen.
1: Das Ausbrechen und freie Räume suchen hat Ähnlichkeiten zu ganz vielen Teamsportarten und ist nicht neu für mich. So begegne ich neben neuen taktischen Möglichkeiten in diesem Frisbee-Game auch immer wieder altbekannte Ausdrücke. Aber halt nicht nur. Das Game hat auch seine ganz eigenen Abläufe. Sofort nach einem Punkt der neue Spielzug jeweils mit einem sogenannten Pull an. Stell dir vor, mein Team hat gerade einen Punkt gemacht. Wir stehen am einen Ende vom Spielfeld, das andere Team am anderen Ende. Der Joel aus meinem Team erklärt, wie der Pull funktioniert.
0: Wir stellen sich alle auf die Linie auf. Dann auch.
8: Ja.
0: Nachher probierst du einfach mal die Türen möglichst weit zu den anderen überzurühren.
8: Ja.
0: Und nachher geht es eigentlich los. Also du kannst dann auch schon anfangen, auf sie losrennen, um gerade die Defense aufzustellen.
1: Das andere Team bekommt also die Chance, in der Offense jetzt einen Punkt in der Endzone zu machen. Und so wechselt die Offense-Defense-Positionen spätestens nach einem Punkt. Natürlich kann es aber auch schon während einem Angriff mehrmals wechseln. Wenn der Frisbee den Boden berührt, ist Turnover. Weitere Gründe für einen Turnover können zum Beispiel sein, dass die Gegner innen den Frisbee fangen oder der Frisbee wird vom Offense-Team außerhalb vom Spielfeld gefangen. Das Team, das in der Defense war, wird dann zum Offense-Team und umgekehrt. Der Trainer Joel fasst die Bedeutung von diesen ständigen Wechseln und dem Hin und Her gut zusammen.
2: Und dass es insgesamt einfach sehr laufintensives Spiel ist.
1: Kann ich nur bestätigen und neben dem Laufen auch viel taktisch zu bedenken. Wenn du beim Hören gar nicht immer so ganz bei der Taktik und bei den Spielzeugen nachkommst, mach dir keinen Kopf. Das wird mit Learning by Doing 100% besser. Wenn wir es gerade von «Kein Stress» als Anfängerin haben, da passt auch Manuel sein Ultimate Frisbee Highlight sehr gut rein.
7: Sicher das Kollegiale untereinander, also auch Teams. Also ich bin positiv überrascht, wie offen das alle sind, wie positiv eingestellt, vor allem auch gegen Jüngere, gegen Newcomers. Und auch so der Spirit im Team, ja.
1: Die Falcons sind nämlich eine grosse Freundesgruppe.
9: Sind eigentlich alles Freunde von mir oder dann Freunde wurden, nachdem sie eingetreten sind.
1: So der Spieler Flavio. Er ist seit ca. 5 Jahren bei den Falcons dabei. Die Falcons Limmatal selber sind durch eine Freundesgruppe entstanden. Der Trainer Joel hat bei der Gründung des Vereins die Idee in die Freundesgruppe gebracht.
2: Eigentlich hat es angefangen, dass ich in der Ferien war, in den USA. Und dort ist Ultimate Frisbee ein bisschen grösser als hier in der Schweiz. Und ich habe mir dann eigentlich so einen Strand-Frisbee gekauft. Damals bin ich dann mit meinem Kollegen ein bisschen am Strand. Als ich dann von der Ferien zurückgekommen bin, bin ich dann eigentlich mit meinen vier besten Kollegen zusammengehockt, mal in einem Kaffee, und habe die Idee gebracht, dass wir doch einen Verein gründen könnten. Und so ist das dann eigentlich ins Rollen gekommen.
1: Nach dies nach sind dann mehr Leute vom Freundeskreis beitreten. Inzwischen findet aber auch neben dem Freundeskreis immer mehr Leute den Weg zum Sport. Wegen dem Sport. Das wollen die Falcons aber noch mehr ausbauen. Im Sportsommer machen sie zum Reinschnuppern deshalb alle Jahre ein Blausturnier. Dort muss man taktisch wirklich noch nichts drauf haben. Einfach mal spielen und den Spirit of the Game erleben.
4: Das funktioniert so, dass wir, die bei den Falcons schon aktiv spielen, versuchen, Freundinnen und Freunde in ein Team zu bringen und nachher gegeneinander halt mit diesen Teams spielen. Das ist eigentlich so unsere Hauptwerbestrategie, würde ich sagen. Und das macht extrem viel Spass und es kommt auch sehr gut an bis jetzt. Es gibt schon ganz viele Leute, die letztes Jahr dabei sind und das Jahr wieder unbedingt wollen.
1: Und man muss auch nicht unbedingt schon jemanden aus dem Falcons-Team kennen, um dabei sein zu können.
4: Also das ist auch möglich, dass sich da Fremde einfach anmelden und dann in ein Team sich einteilen lassen. So kann man den Sport auch kennenlernen.
1: Das Datum für das Turnier ist der 19. September. Ich rede mit den Trainern auch über die Zusammensetzung des Teams. Momentan sind es noch überwiegend männlich gelesene Menschen bei den Falcons. Das soll sich in Zukunft aber ändern. Der Serafin. In
4: letzter Zeit sind auch immer mehr Frauen, die kommen. Also es ist auch eines unserer Ziele, ein Mixed-Team zu haben, dass nicht nur Männer spielen, sondern auch Geschlechter gemischt.
1: Mixed-Teams sind ganz normal in diesem Sport.
4: Und es geht irgendwie auf, es ist dann einfach klar geregelt, was es für ein Geschlechterverhältnis gibt. Und meistens jetzt bei 7 gegen 7 ist es, dass dann entweder 4 Menschen, die sich als Frauen identifizieren und 3, die sich als Männer identifizieren oder umgekehrt auf dem Feld sind. Es ist einfach immer so abgesprochen, dass es auf beiden Seiten gleich ist und dann geht es eigentlich gut auf.
1: Aktuell spielen sie Games mit Open Teams. Nicht ein klarer Mix an Geschlechtern, aber offen für alle. Eins der grossen Turniere ist bei den Falcons jedes Jahr fest eingeplant. Der Trainer Joel erzählt.
2: Es gibt eigentlich jedes Jahr eine Schweizer Meisterschaft. Einmal in der Kategorie Open, weil ich wirklich für alle offen ist. Dort spielen wir mit. Dann gibt es noch eine Kategorie Women und eine Kategorie Mixed.
1: Okay.
2: Und die findet eigentlich jeweils an 2 Wochenenden statt im Jahr, wo dann eigentlich immer eine Vorrunde zuerst stattfindet und dann noch eine Finalrunde.
1: Und in ein paar Jahren können sie dann hoffentlich sowohl mit Open als auch mit Mixed-Teams dabei sein. Neben der Schweizer Meisterschaft gibt es aber noch viele weitere Möglichkeiten, Turnier zu spielen.
2: Es gibt auch mega viele so Blausch-Turniere, gibt, wo wir auch wieder dabei sind jedes Jahr. Zum Beispiel der Skyball, der ist in Winterthur. Das ist auch so ein internationales Turnier, das eigentlich immer mega nice ist.
1: Über das ganze Jahr hinweg gibt es draussen auf dem Rasen oder drinnen in der Halle in der Schweiz verteilt die Turniere. Und an diesen Turnieren wird der Sport auch zu einem Lifestyle.
4: Also so ein Turnier kann man sich eigentlich ein bisschen vorstellen wie ein Festival, finde ich. Es ist jetzt nicht so, dass wir uns extra treffen für ein Match mit einem Team. Das ist eher eine Seltenheit. Sondern es ist meistens gerade ein Wochenende und dort hat es Essensstände. Es hat etwa 5 Spielfelder gleichzeitig, wo da kommen vielleicht 15 Teams zusammen an dem Wochenende und es wird halt ausgekämpft, wie die Rangliste schlussendlich ist. Manchmal, ab Blaustunde, gibt es am Abend noch eine Party und auch eine Übernachtungsmöglichkeit, irgendwie im Bunker oder so. Also es ist auch ein ziemlicher Festanlass, der Spass macht.
1: Im Ultimate Frisbee-Kreis wird jedes Turnier gefeiert. Im Umfeld sonst müssen die SpielerInnen ihren Sport aber oft erklären. Für die Falcons ist das aber nicht so schlimm. Auch wenn die Szene nicht riesig ist, das Wichtigste sind die Möglichkeiten zum Spielen. Und die sind gegeben. Außerdem,
4: wenn man will, kann man also auch ambitioniert spielen. Es gibt auch ein Nationalteam, das international an Europameisterschaften oder Weltmeisterschaften geht. Also es gibt all das.
1: So der Trainer Serafin. Im Verein und gerade auch im Ultimate Frisbee-Kreis unterstützen sie sich gegenseitig. Und genau da passt auch die nächste Rubrik gut rein.
5: Nur in dem Sport.
3: Gibt es den Spirit? Klar, es gibt auch in anderen Sporten Teamgeist, aber ich glaube, in diesem Sport ist es wirklich nochmal eine Stufe höher. Ja.
7: Spielt man Rugby ohne Körperkontakt?
1: ein Teamsport ohne Körperkontakt. Ein bisschen so wie im Flag Football. Dass man mit einer Knievorgeschichte nicht so gerne Kontaktsportarten spielt, habe ich im Flag Football schon mitbekommen. Und hier im Ultimate Frisbee höre ich es wieder. Der Manuel.
7: Ich meine, ich bin jetzt auch lediert oder vorbelastet und ich habe jetzt beim Ultimate Frisbee Spielen nie das Gefühl gehabt, es ist jetzt eine Überlastung für mein Knie. Vor allem eben, weil der Körperkontakt fehlt und das schätze ich mega.
1: Wie in den bisherigen Folgen komme ich jetzt noch zu meinem Sportcheck. Sportcheck. Der Sport ist für jedes Alter erfüllt. Ob älter oder jünger, in diesem Sport geht es nicht nur um sportliche Ausdauer. Auch taktisch kann man grosse Unterschiede machen. Hier noch ein Beispiel von Flavio dazu.
9: Also wir haben schon gegen diverse Teams, wo der Altersdurchschnitt wahrscheinlich doppelt so alt ist wie uns, gespielt. Und die haben nicht wirklich mögen rennen, aber sind einfach am richtigen Ort gestanden. Und ich glaube, das gehört auch dazu.
1: Ich will damit aber natürlich nicht sagen, dass wenn man schon mehr Lebenserfahrung hat, man unsportlicher ist. Gehen wir weiter. Es gibt generell keine Voraussetzungen, um mit dem Sport anzufangen. Erfüllt. Man braucht einfach Zeit, bis man die ganzen Begriffe kann und bei der Taktik ein bisschen den Durchblick hat. Der Einstieg ins Training ist einfach. Erfüllt. Alle sind hilfsbereit und können immer gerne Fragen beantworten. Also, mein Fazit. Ich bin von Sekunde 1 richtig schön aufgenommen worden. All meine vielen Fragen sind geduldig beantwortet worden und ich habe ein mega schönes und freundschaftliches Bild von diesem Sport mitbekommen. Aber auch wenn auf dem Feld alles sehr schnell gehen kann, haben mir persönlich noch ein paar mehr sportliche Duelle gefehlt. Für das müsste ich wohl aber einfach länger spielen und auch ein Match gegen andere Vereine dabei sein. Das Ultimate Frisbee ist aber hier im Verein auf jeden Fall intensiver und spannender, als ich das Ultimate Frisbee in meiner Schulzeit erlebt habe. Bei den Falcons schaut man halt wirklich noch tiefer die taktischen Schritte und Möglichkeiten an und trainiert all die verschiedenen Ebenen vom Sport. Egal, ob du das Spiel vorher auch schon mal in der Schule gespielt hast oder gerade zum ersten Mal davon gehört hast, beim Ausprobieren findest du wohl am besten heraus, ob der Sport zu dir passt. Die Falcons Limmatal trainieren im Sommer immer am Mittwoch von 6:30 bis 8:00. Finden tust du sie auf der Sportanlage Klösterli bei der Kantonsschule Wettigen. Für ein Probetraining schreibst du ihnen am besten ein kurzes Mail und schon bist du dabei. Alle wichtigen Infos oder auch noch mehr Videos zum Sport findest du auf falcons-limmatal.ch. In meinem Probetraining sind wir kurz nach der 8. fertig mit Matchen. Komplett verschwitzt durch das viele Laufen, aber auch durch die wirklich sehr warmen Temperaturen, stehe ich am Spielrand. Bevor ich das Team in die Limmat springen lasse, habe ich ein paar von ihnen noch nach ihren Wünschen für das Ultimate Frisbee im Aargau gefragt.
11: Wunsch für die Zukunft.
9: Wunsch. Mehr Teams, mehr Konkurrenz.
2: Sicher einfach, dass er weiterhin wächst, der Verein und der Sport. Und dass man ja, aber auch so bleibt, wie man ist. Also so in dieser Community, eigentlich so ein bisschen, dass sie ein bisschen am Leben erhebt und einfach weiterhin schöne und unvergessliche Momente schafft.
1: Ich wünsche den Falcons auf jeden Fall alles Gute für ihre Zukunft. Hinter dem Mikrofon verabschiedet sich jetzt Samira Bolliger. Ich wünsche dir eine gute Zeit mit vielen neuen sportlichen Eindrücken und bis zum nächsten Mal. Aber halt, damit es ein nächstes Mal gibt, brauche ich noch deine Hilfe. Schreib mir gerne auf dem Instagram-Kanal von diesem Podcast deine Randsportart über volltreffer-podcast. Alle Infos und Links findest du in der Folgebeschreibung. Tschüss!
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0: Wenn das Oberwiedental nicht genug ab vom Zentrum des Kantons ist, dann kann immer noch auf Eptigen. Dort wird ein Pepita gemacht.
1: Das ursprünglich, stimmt. Das ist auch ein kleiner Kantonsecke vom Baselbiet.
0: Das ist fast noch weiter weg vom Zentrum.
1: Und beides sind reformierte Ecken, bevor es nachher katholisch wird auf dieser Seite von der Grenze.
0: Also richtig gläubig.
1: Ah, haben wir schon viele Gemeinsamkeiten gefunden. Ich habe gerade gemerkt, dass sie schon mal Eptigen als Thema hatten. Dort, wo ich über Knoten geredet habe.
0: So ist auch es fast schon so eine Kantonsecke.
1: Pepita wird Septigen gemacht. Wird das dort gemacht eigentlich? Oder gehört denen einfach Marken?
0: Nein, ich glaube, das wird wirklich... Also nein, das müssen wir jetzt noch prüfen. Aber soviel ich weiss, hat Eptigen Mineralquellen nur einen Produktionsstandort. Früher war es in Sissach übrigens.
1: Soviel ich weiss, tun sie das Lastdorf auch abfüllen.
0: Ja, abfüllen?
1: Ja, eben, das Lastdorfer halt. Ja, ja. Also einfach Mineral, ja nicht.
0: Item. So muss diesen Kantonsecken ja nicht rauskommen.
1: Prego wird nicht mehr, ja, Lastdorf ist wenigstens katholisch. Prego wird nicht mehr abgefüllt, soviel ich weiss. Es hat das Original Prego gegeben, vom Schlär. Dann hat es es nicht mehr gegeben, dann hat es es nochmal gegeben, oder?
0: Ja.
1: Dann hat es wieder nicht mehr gegeben und dann hat es von der Migros ein Produkt gegeben, das Prego geheißen hat, aber viel schlechter war.
0: Nichts mit dem Original zu tun.
1: Und das ist meinem Kenntnisstand noch im Moment nicht erhältlich. Also wahrscheinlich einfach klammheimlich eingestellt worden. Rüdi würde sie nicht so laut essen.
0: Die sind super. Ja. Die sind aus Frankreich. Da ist ein kleines Frankreich
1: hinter drauf. Das stimmt doch alles nicht.
0: Wieso sehen eigentlich die Grand Pavis immer aus wie Frankreich? Das ist ja
1: so, jetzt. Das ist Ständig gegen Rüdi, die nächste Stunde auf Kanal K. Wir reden auch immer noch über Fußball reden. Belgien schlägt gerade Spanien.
0: Mit 0-0, oder?
1: Mit im aktuellen Stand 0-0 nach 2 Minuten vom Spiel. Genau.
0: Jetzt ist spannend, sind wir live oder ist es ein aufgezeichnetes Handy? Wir weiss es halt nicht.
1: Man weiss es nicht. Vielleicht prognostizieren wir einfach sehr gut. Man weiss es nicht. Heute lasse ich ja sowieso noch Podcast heute. So, wir spielen auch ab und zu ein bisschen Musik. Ich weiss wenig über Pepita, aber ich weiss Prego. Ist ein sehr guter Hundename. Wenn ich einen Hund hätte.
0: Wäre es der Prego?
1: Wäre der Prego. Atwenger mit Dog.

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1: Sie singen über Spezi.
2: Jetzt ist es erst fertig.
1: Jetzt ist es erst fertig.
2: 5 Minuten haben wir gehört, das passiert selten in dieser Sendung.
1: Bilderbuch, Softdrink.
2: Progrock ist das meiner Meinung nach.
1: Ist so ein bisschen österreichischer Progrock.
2: Ja.
1: Aber es trifft halt auf beides zu.
2: Ja, Softdrink.
1: Also sogar das Prego aus dem harten Oberwienental ist trotzdem ein Softdrink.
2: Früher hat man es auch schon mit Schnaps. Und Prego habe ich mir jetzt eigentlich noch gut vorstellen.
1: Ich mag mich gut erinnern.
2: Prego mit Herdöpfeln.
1: Mein Grossvater aber früher gekommen ist und gesagt hat, da nehmen wir zusammen ein Prego, du nimmst das Prego, ich nehme das Bier.
2: Ja.
1: So.
2: Ah. Ja, Herdöpfeln haben sie sich wahrscheinlich gar nicht können leisten können, hier im Oberwienental.
1: Das ist eine harte Zeit.
2: Nur können Bier trinken.
1: Nur der Alkohol, wo man die Stahlteile damit abputzt hat.
2: Es steht 0-0 zwischen Spanien und Belgien.
1: Vielleicht.
2: Spanien drückt.
1: Also.
2: Belgien verhebt.
1: Ja, ja immer. Das ist das.
2: Sie haben Frankreich angesprochen, Rüti. Prego. Prego heisst ja auch so viel wie bitte.
1: Ja.
2: Aber nicht im Sinn von bitte. Also bitte gib mir etwas zum Beispiel.
1: Aha, sondern
2: nicht im Sinn von etwas bitte, sondern mehr im Sinn von bitte
1: you're welcome.
2: Sehr.
1: Ja.
2: Und wie würde man das jetzt auf Französisch zum Beispiel sagen? Bitte sehr. Sie haben ja auch so ein Wort in Frankreich. Ja, nein, jetzt, wenn ich Ihnen jetzt ein Getränk herstelle in Frankreich.
1: Dann sage ich merci.
2: Ja, nein, bevor Sie merci sagen. In dem Moment, wo ich sie sage, bitte sehr. Und dann sagen Sie merci. Was sage ich dann in Frankreich? Voilà, sage ich.
1: Aha, ja klar.
2: Eben, voilà, so heißt das nächste Lied. Ist aber...
1: Das ist Bärdeutsch, weil die auch immer «Walla» sagen.
2: Ist aber gar nicht aus dem Frankreich, sondern ist von Nerd, featuring Gucci Mane und Whale. Aus dem
1: und wo sind denn die her?
2: US und A.
1: Ah. Und es hat gleich einen Axon drauf gehabt?
2: Es hat einen Axon drauf gehabt und ist wegnehmen für das Programm hier. Der, der singt, ist der Pharrell Williams. Kennt ihr sie vielleicht? Singt auch andere Lieder.

0: Viertel ab gewesen. Und am Viertel ab ist am Zeit für ein Plädoyer.
1: Ah ja?
0: Ja, wenn Sie wissen, was das ist, Herr Steiner.
1: Wissen Sie, was das ist? Können Sie es mir sagen?
0: Ja, ich kann das gerne sagen. Das Plädoyer ist, wenn einer 45 Sekunden still ist und der andere 45 Sekunden darf alleine reden.
1: Das klingt sehr attraktiv.
0: Der grosse Unterschied ist, Sie sind einmal gut vorbereitet, ich nicht. Ja, nichtsdestotrotz sind die ersten 45 Sekunden meine, ob ich jetzt vorbereitet bin oder nicht, ist gar nicht so wichtig. Weil der Herr Steiner teilt sowieso noch seine Vorbereitung durch und kann darum gar nichts gegen das machen, was jetzt hier kommt. Pepita ist ein Kulturgut, Schweizer Getränkeart. Es gibt nur eine Handvoll, aber es gibt sie in jedem Land. Jedes Land hat sein Getränk, vor allem sein Süßgetränk, wo das Land irgendwie ausmacht. Es gibt auch mal mehr als eins. Aber es gibt immer eins. Es gibt das Almdudler in Österreich, es gibt das Rivella und das Pepita in der Schweiz. Früher hat es auch mal das Prego in der Schweiz, aber ist halt vorbei. Es gibt überall. Es gibt das Gasosa in Tessin, was ein eigenes Land ist, für die, die es nicht wissen. Es gibt aber auch das Gasosa in Italien, was komplett anders schmeckt. Oder der Limoncello, ein anderes feines, süßes Getränk aus Italien. Ja. Jedes Land hat seine Kultur in Form von einem Süßgetränk. Ich bin nicht weitergekommen, ich hätte noch für jedes Land aus ganz Europa die parat gehabt.
1: Ah ja?
0: Ja, Belgien zum Beispiel. Aha. Sie sind dran.
1: Oder Montenegro. Ja.
0: Das bevölkerungsärmste Land in Europa, wissen alle, glaube ich, ist der Vatikanstaat. Aber der Herr Steiner überlegt jetzt während dass er sein Plädoyer macht, weil es das zweitbevölkerungsärmste
1: Land ist. Nein, ich überlege, welches Süßgetränk vom Vatikanstaat ist. Zählt rot wie ein Süßgetränk.
0: Dort schon. Ich möchte viel Öxli gerade in der Traube nicht. So.
1: So, zum Prego machen braucht man Wasser, Zucker und Kräuterextrakt. Und man braucht vor allem Serum, Milchserum. Das unterscheidet Prego von anderen Getränken, wie zum Beispiel Pepita. Milchserum ist ein Nebenprodukt von der Käseherstellung. Dort entsteht nämlich Molke. Der sagt man auch Molken, Käsemilch, Juchten, Schotte, Sirte, Vadike, Wedike oder Ziger. Und wenn man aus den Molken nochmal Molkenkäse macht, zum Beispiel Ricotta oder eben den Ziger, dann bleibt Milchserum übrig. Fast farblose Flüssigkeit, wo nur noch vor allem Milchzucker enthält. Laktose, Mineralstoff und die wasserlöslichen Vitamine.
0: Fantastisch.
1: So etwas Gesundes.
0: Das Prego ist das bekannteste Schweizer Getränk, das drinnen ist.
1: Das Wichtigste. Sag mal das Wichtigste. Und ist ich möchte noch etwas erwähnen.
0: Das bekannteste Aargauer Getränk, das drinnen ist.
1: Das bekannteste Getränk aus dem Oberwiental, das drin ist.
0: Generell. Ja,
1: Rivella hat das auch drin. Aber das Interessante ist ja, die alternative Verwertung von Molken oder Schotten ist ja das Verfuhren an Soi.
0: Ja.
1: Und darum konnte Prego nur können auf dieser Seite der Kantonsgrenze, nämlich auf der nördlichen, überhaupt entstehen, weil auf der anderen Seite der Kantonsgrenze wäre gar nie etwas übrig geblieben, weil man muss ja die Schotten der Soi geben.
0: Auf der anderen Seite der Kantonsgrenze ist der grösste Kälberpulverhersteller der Schweiz und das macht auch aus Schotten.
1: Ah. Was?
0: Da lernen wir wieder etwas.
1: Ah.
0: Ja. Die Kaiber Luzerner, die Katholiken sind schon geschäftige Leute. Das bist du für einen da? Das ist irgendein so ein Fan.
1: Ja! Was? Ist immer noch 0-0?
0: Es steht nach wie vor
1: 0-0. Soll er mal ein Goal schiessen?
0: Ja, muss ich sagen, es plätschert.
1: Pepita ist ihr Thema.
0: Pepita ist aus Grapefruit. Also das originale Pepita. Es gibt unterschiedliche mittlerweile, aber ja. Das richtige ist ein Grapefruit-Getränk.
1: 12% Grapefruitsaft.
0: Korrekt. Und Grapefruit ist ja bekanntlich eine Frucht, also Aggregatzustand fest. Jawohl. Und da gibt es eine Funktion.
1: Besaftet nicht unbedingt fest, aber ja.
0: Nein, aber eigentlich im Erntezustand.
1: Ah, ja.
0: Und dann wird das so von Pepita-Mitarbeitenden auf der ganzen Welt, gibt es dort eine Berufsbezeichnung, die aus dem Aggregatzustand, fest Aggregatzustand, flüssig machen.
1: Ein Safter.
0: Das sind die sogenannten Liquidatoren. Harry J. Allstars.
1: Also wie uns Lied heisst?
0: Liquidator.
1: Liquidator.

0: sommerlichen Vibe angelangt. Passt zu den kühlen Temperaturen in dem angenehm klimatisierten Studio.
1: Oh, stimmt, müssen wir noch abstellen.
0: Kanal Klimaanlage. Den Special Guests mit Bill de Castle haben wir gehört, weil. Hä? Prego, was reimt sich auf Prego?
1: Lego.
0: Richtig! Und aus Lego könnte man eine Burg bauen, zum Beispiel.
1: Ja.
0: Die meisten, die etwas mit Lego zu tun bauen, rühren oder später eine Burg.
1: Irgendwann passiert.
0: Es ist einfach zu verlockend. Ja. Pepita reimt sich nicht auf Playmobil.
1: Das ist absolut
0: zum
1: richtig.
0: Glück.
1: Das ist auch nicht weiter tragisch, das wollte ich sagen. Aber Pepita ist ja vor allem auch bekannt wegen dem Tier, das drauf ist.
0: Ah!
1: Ja, für, ja, also die, die jetzt gerade kein Pepita vor sich haben.
0: Ich habe zufälligerweise
1: ein Pepita ist ein Papageno vorne drauf.
0: Ein schöner Papagei. Er liegt. Er schaut ein bisschen. So ein bisschen einen Hundeblick hat er fast.
1: Ja, das ist angelehnt an eine alte Form von dem. Und dann ist es lang eigentlich so ein Foto. Ja, der weniger fotorealistischer gewesen. Aber das ist schon mal in den 50er Jahren schien es ein Thema gewesen. Der Papageno in dieser Art und Weise. Von Mozart.
0: Hören wir ihn gerade.
1: Im Mozart sein Papageno.
0: Wer interpretiert den Papageno da gerade?
1: Jemand.
0: In London sind wir nicht.
1: Keine Ahnung. Ah. YouTube.
0: Ist eigentlich auch egal. Wahrscheinlich der Mozart persönlich.
1: Nein.
0: Nicht.
1: Gut, hat auch Deutsch können, der Mozart.
0: Oh, so wie ein Deutsch. So, Louis.

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0: zu diesen schönen Klängen hat die spanische Fußballnationalmannschaft der Herren auch gerade ein Goal geschossen.
1: Bekannende Mozart-Fans, bekennende meine ich, Mozart-Fans, die spanische Nationalmannschaft.
0: Ein Abpraller verwertet. Man muss neidlos eingestehen, es war ein schönes Goal gewesen. Ein zähligste noch. Aber Belgien wird schon noch hinterher kommen.
1: Wieso läuft jetzt das dort oben?
0: Das Gerät, das Klimagerät.
1: Ja. Damit. Hast du doch abgestellt vorher?
0: Irgendwie, ich habe immer das Gefühl, es ist mir immer vis-à-vis, egal wo ich sitze. Offensichtlich
1: nein.
0: Sind sie daran gescheitert, es abzustellen. So, es ist Zeit fürs Persönliche in dieser Sendung. Da. Alte, mache ich mal die Klimaanlage abstellen.
1: Ich habe etwas vor.
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1: Das war selbstverständlich ein Lüge, ich habe gar nichts vorbereitet.
0: Nein, ich habe etwas vorbereitet, aber Herr Rüti muss heute ein bisschen mitschaffen. Persönlich stellen wir normalerweise eine Persönlichkeit vor. Heute in dem Sinn zwei, aber es ist relativ anspruchsvoll, sie zu unterscheiden. Ich habe zwei Wikipedia-Artikel mitgebracht. Meine heisst Rudolf Burger, Klammer, Unternehmer, 1839. Herr Rüti, wie heisst Ihre?
1: Rudolf Burger, Klammer, Unternehmer, 1864.
0: Mein Rudolf Burger ist geboren in Burg, ist gestorben eben da, ist reformiert gewesen, heimatberechtigt in Burg, ein Schweizer Unternehmer und Politiker von der FDP. Und Ihre, Herr Rüti?
1: Mein Rudolf Burger ist geboren in Burg, gestorben eben da, reformiert, heimatberechtigt in Burg und ist ein Schweizer Unternehmer und Politiker von der FDP gewesen.
0: Das ist eine Freude. Man müsste noch sagen, dass mein Herr Burger der Vater ist vom Herr Rüti, sein Burger. Mein Herr Burger hat eine Tabakfabrik gegründet, zusammen mit dem Rudi Eichenberger, also Eichenberger Rudi. Er war zuerst Bauer, der Burger Rudi und Holzhändler. Und 1867 haben sie das erste Fabrikgebäude errichten. Früher oder später ist die Firma dann als Burger Söhne bekannt worden.
1: Ja, einer von diesen Söhnen. Nein, es war aber der Sohn vom Söhne. Ist dann auch dort eingestiegen. Er hat allerdings zuerst eine kaufmännische Lehre in Vevey gemacht. Also in der Romandie.
0: Im Wauschen.
1: Und er hat nachher Volontär in der Volksbank Rheinach, das ist auch im Oberbienental, ist dort angestellt gewesen, ja, und ist dann 1886 ins väterliche Zigarrengeschäft Burger Söhne eingestiegen.
0: Die Mutter von Rudolf Burger Junior hat übrigens Elisabeth geheissen. Der Rudolf Burger Senior war dann auch noch in zweiter Ehe mit einer Maria verheiratet gewesen. Wie haben die Frauen von Rudolf Burger Junior geheissen?
1: Der Rudolf Burger Junior hat überraschenderweise zwei Frauen in seinem Leben. Die erste hat Luise geheissen, was ja bekanntlich eine andere Form von Elisabeth ist. Und die zweite hat dann gar nichts Ähnliches wie Maria geheissen. Immerhin das, die hat nämlich Marie geheissen.
0: Es ist. Ja, er hat sich wirklich emanzipiert. Rudolf Burger Senior war übrigens Mitglied von der FDP, war im Gemeinderat von Burg, dann auch Amme. Und hat seine Partei im Aargauer Grossen Rat vertreten.
1: Das ist ein verrückter Burger Junior. Hat Gemeinderat gemacht und ist dann später auch Gemeinde Amme von Burg und hat darüber hinaus auf kantonaler Ebene seine Partei im Aargauer Grossen Rat vertreten.
0: Es ist wirklich schön. Mal,
1: es ist so, wahr, ich kann das wirklich nachschauen.
0: So hat, also entweder ist es nicht wahr und das ist einfach zwei schlecht kopierte Wikipedia-Artikel.
1: Das wäre auch eine Option.
0: Oder es ist wirklich wahr und die haben eigentlich das gleiche Leben gelebt.
1: Aber was hat das mit Prego zu tun? Das nimmt mich jetzt gleich noch Wunder.
0: Ah, das ist einfach auch aus dem Oberwindertal.
1: Ah, es gibt schon
0: verschiedene
1: Schöne. Die ganze Schlördynastie könnte man da runterbettern und dann runter mit den Zigarrenburger.
0: Genau, es gibt verschiedene schöne Firmen im Oberwindertal.
1: Das stimmt.
0: Zum Beispiel Burger und Söhne, die machen Genusswaren. Zum Beispiel Schlör, die machen Getränke, zum Beispiel
1: Fischer Reinach, die machen Formteile.
0: Verschiedene Metallbaufirmen.
1: Ja, mit ganz schönen Namen auch.
0: Man muss einfach sagen, das Oberwienental ist wirtschaftlich einfach eine Boomregion.
1: Ja, es hat ja auch ein Volkshaus.
0: Genau.
1: Was viele nicht wissen. Am Bahnhof Rheinacht Nord hat es.
0: Früher, wo es Gewerkschaften und Streiks gab. Und das hat man sogar in der Ostschweiz schon gemerkt. Da gibt es nämlich ein Lied über die Burgerdynastie. Es ist von Basislager und das heisst Burger und Business.

0: Burger und Business, ja.
1: Das hat sogar die Ostschweiz geschafft.
0: Das Burger ist allgemein, hat sich global durchgesetzt.
1: Dialektisch gespässig, wie sagen denn wir nicht Burger?
0: Nein, das ist auch die Ostschweiz, haben wir halt Burger, ja. Das, genau.
1: Ja,
0: ich würde Ihnen ja zum Beispiel auch Rötti sagen dort.
1: Das ist selbstverständlich so.
0: Togal.
1: Es ist, in Sprachen sind unterschiedlich, so ist das. In Polen würde es mir auch anders sagen.
0: Oh ja, beispielsweise, ja.
1: Genau.
0: Das berühmte Süßgetränk von Polen ist ja allgemein bekannt.
1: Das Wostok.
0: Genau.
1: Leider nicht, das ist aus Deutschland. Ich weiss nicht, gibt es ein süßes?
0: Ja, ich weiss auch nicht, Sie kennen alle Süßgetränke
1: ja,
0: von Europa.
1: Aber ich habe gesagt von Europa.
0: Oh, oh, Rüti.
1: Ah, so schlecht. Also ich meine, Europa sind einfach die, die an der WM dabei sind, oder?
0: Sind nicht so jetzt.
1: Darum habe ich auch Tessin gesagt und nicht Italien. So, fertig jetzt. Ich habe vorher schon gesagt, da läuft Fußball und es ist der erste Match, den ich gesehen habe.
0: Heute ist total abgelenkt.
1: Ich bin brutal abgelenkt. Es ist aber für mich schon bald Zeit für eine Predigt, aber vorher. Ich habe tief müssen graben, aber ich habe es herausgefunden. Und zwar der erste bekennende Markenbotschafter von der Marke Pepita. Haben Sie eine Idee, wer das könnte gewesen sein?
0: Peter Pita.
1: Bekannt gewesen im Basel-Land, bekannte. Genau!
0: DJ Antoine. der Paschi.
1: So ähnlich. Der Genghis Khan.
0: Was ist denn?

0: Wir müssen das schöne Lied leider unterbrechen.
1: Wegen dem aktuellen Spielstand.
0: Für Breaking News. 1-1 steht. Belgien ausgeglichen mit einem schönen Kopfball-Goal.
1: Ja. Hat noch einen Nasenstüber gegeben.
0: Hat auch einen leichten Kopfstossen noch geändert, aber es zählt. Es zählt, alles sauber gewesen. Das wird richtig spannend da, hä?
1: Ja, ja.
0: Das wird richtig gut. So, Herr Rüti.
1: Ja.
0: Prego, wenn man das auf Englisch, das gibt häufig ein Missverständnis im internationalen Getränkemarkt. Prego. Das ist ja ein englisches Wort für den Frühstart oder Fehlstart. Das sogenannte Prego. Ja, das ist nicht gut. Man sollte nicht zu früh gehen. Weil man sollte lieber langsam starten. Die Zukunft startet langsam. The Kills. Future starts slow.
1: Nachher gibt es dann eine Predigt. Dann wird es ein bisschen bis endlich zu der Pause
0: her. Und 2-1 von Belgien.
1: Ah.

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2: Liebe Gemeinde, und er nahm den Kelch und dankte. Matthäus 26, 27, ein schlichter Vers. Doch was für ein Kelch! Die Schrift flüstert uns schon lange zu, schmecket und sehet, wie freundlich der Herr ist. Wer da durstig ist, der komme, und wer da will, der nehme das Wasser des Lebens umsonst. Und süßer als Honig ist dein Wort. Meinem Munde. Die Jünger saßen am Tisch, Judas hatte sein Brot genommen, Petrus schwitzte, Johannes fragte sich, was nun kommen würde. Und Jesus? Jesus lächelte geheimnisvoll, denn wie der Prophet Jesaja verkündete, siehe, ich tue ein Neues, und oh, was für ein Neues, als Jesus den Kelch mit Wasser füllte. Als er den Segen sprach, da begann es zu sprudeln. Grün, süß, unübersehbar, Pepita. Das ist mein Blut des neuen Bundes. Und es war nicht rot, sondern grünlich. Trinket alle daraus. Und sie tranken. Und es war göttlich gut. Wenn, wie der Psalmist sang, der Herr ist mein Hirte, mir wird nichts mangeln, und ein guter Hirte gibt seinem Schaf das Beste. Was also ist besser als ein Schluck Pepita in der Stunde der Erlösung? Alles, was ihr tut, das tut zu Ehre Gottes. Also lasst uns trinken, lasst uns genießen und lasst uns daran erinnern, selbst in den heiligsten Momenten hat der Herr einen Sinn für Überraschungen. Amen.
3: Amen. Amen.

0: Das steht so in der Bibel heute.
1: Man staune.
0: Das ist ja verrückt.
1: Ist noch ein paar Zitate natürlich, habe ich da noch zusammengeklaut aus dem Schriftwerk. Lot zusammenklauen, muss ich sagen. Ja, so ist es. So ist das Leben. Und darum, ja, der bekannte Bibeljünger Jack White hat das auch schon in einem Song niedergeschrieben. Just a drink. Just one drink, sorry.
0: Nur der eine, ne?
1: Ja.

0: Ba-ba-ba-bam.
1: Ah, schön. Herr Rüdi, Prego. Sie haben mit Ihrem Grossvater schon Prego getrunken.
0: Das ist richtig.
1: Von dir kommt auch der bekannte Slogan von Prego. Mit Prego stossen alle an.
0: Das genau.
1: Ist ja bekannt. Darum lassen wir ab dem Album Cheers von Steiner und Madeleine das schöne Lied Prost Hawaii.

0: Das ist meine Band. Mit der Madeleine.
1: Zusammen mit der Madeleine.
0: Herr Steiner und Madeleine.
1: Hm, tipptopp. Ja, das soll so sein. Irgendetwas muss man ja als Hobby haben. Kinder liken, längt nicht. Das ist ja so, es gibt eine Geheimzutat, wissen die wenigsten. So fängt immer gute Lügen an.
0: In Pepita. Geheimzutat.
1: Ja, steht da glaube ich auch drauf.
0: Nein, es steht logischerweise nicht drauf. Das Gummi-Arabicum oder das Kaliumsorbat.
1: Nein, nichts von denen.
0: Das hat wilde Sachen da drin. Ascorbinsäure, Pektin, Guarkernmehl.
1: Ja, das ist das Letzte. Und wo findet man das sonst noch?
0: Ein Gummibärli.
1: Ah, fast. Das findet man auch noch relativ häufig im Schlangengift. Aspiswippern zum Beispiel, ein Quarkenmehl in ihrer Giftdrüsen in. Seid, wissen die wenigsten?
0: Das wissen wirklich die wenigsten, das sind dreiste Lügen.
1: Snake Oil, Disco Punk, Musik aus Schweden.
0: Oh, Disco Punk. It's a hit.
1: It's a hit. 1, 2, it's a hit.

0: Ja, so machen es die Schlangen, wenn sie ihr ein Gift spritzen.
1: Das wäre es dann auch schon fast von dieser Sendung.
0: Dann gegen Rüti, uns gibt es wieder. Und zwar am 13.
1: 14. August.
0: Richtig, am 14. August, weil am 13. ist Jubiläum, das Sommerfest von diesem Sender hier.
1: Ah, das ist korrekt, genau. Am 14. wieder von 9 bis 10 zum schönen Thema Ihre Dame.
0: Gegen Edamame.
1: Da hast du wieder einen Hafenkäse.
0: Ja, ich bringe ein bisschen zum Thema Ihre Dame ein bisschen Musik aus der Schwingerszene mit.
1: Ja, und ich habe einen Mockentofu. Oder ein Bündli. Jetzt geht es weiter mit DJs at Work. Mit dem DJ Brittle. Ja, Kanal K, bleiben Sie dran.
0: Könnte man sagen.
1: Und zum Schluss noch einen, Herr Rüti.
0: Sie haben noch einen,
1: Sie haben es ganz am Anfang gesagt, was man sagt. Nach Bitte oder Vorbitte.
0: Danke.
1: Genau. Merci pour les cacahuètes. Gustav.
0: Ah.
1: Mein Name ist Steiner.
0: Mein ist Rüti. Gustav Rüti.
1: Merci pour le Rudolf Steiner, Junior.
2: Merci pour le
1: FDP.
0: Geboren in Burg. Gestorben eben da.
1: Reformiert.
0: Ade! Ade!

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